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2: 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Es ist 3 Uhr.
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5: Im Studio Finn Riebe, sei freundlieb. Nach dem Drohnenvorfall am Leipziger Flughafen spricht Bundesinnenminister Dobrindt von einem hybriden Anschlagsszenario. Wer dahinter steckt, lasse sich aber noch nicht sagen. Die mit Sprengstoff bestückte Drohne war in der Nähe eines ukrainischen Frachtflugzeugs entdeckt und dann unschädlich gemacht worden. In der Rentendebatte macht Unionsfraktionschef Frei Druck auf Bundessozialministerin Baas. Sie soll im Herbst den Gesetzentwurf vorlegen, sagte Frei der Rheinischen Post. Streit gibt es vor allem um die Rente mit 63. Frei und die Bundesregierung wollen sie eigentlich abschaffen. Immer mehr Ministerpräsidenten sind dagegen. Die niedrigen Pegel in deutschen Flüssen, vor allem dem Rhein, sorgen aktuell für eine ganze Reihe an Problemen. Um mögliche Gegenmaßnahmen soll es heute auf einer Konferenz in Bonn gehen. Dazu hat Bundesverkehrsminister Bilger eingeladen. Der BUND kritisiert, dass Umweltverbände nicht dabei sind. Um weiter an der Macht zu bleiben, soll FIFA-Präsident Infantino Marokko das WM-Finale 2030 zugesagt haben. Im Gegenzug für Unterstützung bei seiner Wiederwahl. Das berichtet die britische Times. Auch die Co-Gastgeber Spanien und Portugal hoffen aufs Endspiel im eigenen Land und dürften darüber wenig begeistert sein.

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1: 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Es ist 4 Uhr.
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2: Im Studio Fenribe, sei freundlieb. Eine neue Gefahrenqualität. Mit diesen Worten beschreibt Bundesinnenminister Dobrindt die mit Sprengstoff bestückte Drohne, die am Leipziger Flughafen beseitigt wurde. Er nennt den Vorfall ein hybrides Anschlagsszenario. Bislang ist völlig unklar, wer dafür verantwortlich ist. Der neue Bundesverkehrsminister Bilger will heute über Maßnahmen gegen das Niedrigwasser vor allem im Rhein sprechen. Er hat Experten zu einer Konferenz nach Bonn eingeladen. Kritik gibt es im Vorfeld vom BUND. Dass keine Umweltorganisation dabei ist, zeige, dass die Bundesregierung die eigentlichen Probleme verkennt, heißt es. Der Iran und der Oman haben sich auf eine neue Route durch die Straße von Hormuz geeinigt. Es könnten also bald wieder mehr Schiffe dort durchfahren. Die Meerenge ist wichtig für den weltweiten Öltransport. Im Krieg zwischen dem Iran und den USA gibt es weiterhin keinen Deal. Die FIFA-Spitze stellt sich weiter geschlossen hinter ihren Präsidenten Infantino. Das hat der Fußball-Weltverband nach einem Krisentreffen in Marokko klargestellt. Die FIFA räumt zwar Fehler mit Blick auf die Investorenaffäre ein, macht für den Ärger aber auch die Medien mitverantwortlich.
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2: 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Es ist 5 Uhr.
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4: Im Studio Finn Riebe, sei freundlieb. Nach dem Drohnenvorfall am Leipziger Flughafen spricht Bundesinnenminister Dobrindt von einem hybriden Anschlagsszenario. Wer dahinter steckt, lasse sich aber noch nicht sagen. Die mit Sprengstoff bestückte Drohne war in der Nähe eines ukrainischen Frachtflugzeugs entdeckt und dann unschädlich gemacht worden. In der Rentendebatte macht Unionsfraktionschef Frei Druck auf Bundessozialministerin Baas. Sie soll im Herbst den Gesetzentwurf vorlegen, sagte Frei der Rheinischen Post. Streit gibt es vor allem um die Rente mit 63. Frei und die Bundesregierung wollen sie eigentlich abschaffen. Immer mehr Ministerpräsidenten sind dagegen. Im Prozess um den tödlichen Autoanschlag auf eine Verdi-Demo in München soll heute das Urteil fallen. Der 37-jährige Angeklagte soll im Februar 2025 eine Mutter und ihr zweijähriges Kind getötet haben. Als Motiv sieht die Bundesanwaltschaft eine Mischung aus Religion, Politik und Einsamkeit. Gutachtern zufolge war er voll schuldfähig. Um weiter an der Macht zu bleiben, soll FIFA-Präsident Infantino Marokko das WM-Finale 2030 zugesagt haben. Im Gegenzug für Unterstützung bei seiner Wiederwahl. Das berichtet die britische Times. Auch die Co-Gastgeber Spanien und Portugal hoffen aufs Endspiel im eigenen Land und dürften darüber wenig begeistert sein.
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1: 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Es ist 6 Uhr.
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2: Im Studio Gisa Weber. Nach dem Drohnenvorfall am Leipziger Flughafen spricht Bundesinnenminister Dobrindt von einem hybriden Anschlagsszenario. Wer dahinter steckt, lassen sich aber noch nicht sagen. Die Sprengstoffdrohne war in der Nähe eines ukrainischen Frachtflugzeugs entdeckt und dann unschädlich gemacht worden. In der Rentendebatte macht Unionsfraktionschef Frei Druck auf Bundessozialministerin Baas. Sie soll im Herbst den Gesetzentwurf vorlegen, sagte Frei der Rheinischen Post. Streit gibt es vor allem um die Rente mit 63. Frei und die Bundesregierung wollen sie eigentlich abschaffen. Immer mehr Ministerpräsidenten sind dagegen. Der neue Bundesverkehrsminister Bilger will heute über Maßnahmen gegen das Niedrigwasser vor allem im Rhein sprechen. Er hat Experten zu einer Konferenz nach Bonn eingeladen. Kritik gibt es im Vorfeld vom BUND. Dass keine Umweltorganisation dabei ist, zeige, dass die Bundesregierung die eigentlichen

0: Probleme verkennt. Gianni Infantino kann weiter auf den Rückhalt der FIFA-Spitze zählen. Nach einem Krisentreffen in Marokko stellt sich die Verbandsspitze erneut hinter ihren Präsidenten. Die FIFA räumt zwar Fehler mit Blick auf die Investorenaffäre ein, macht für den Ärger aber auch die Medien mitverantwortlich.
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2: Eure Comfortzone, hier fühlen wir uns wohl. Gleich für euch Sätze, die nur 2000er-Fans verstehen. Also ein bisschen Sprachnachhilfe bekommt ihr immer um 10 nach 6. Black Eyed Peas habe ich euch in eine Playlist gepackt mit Meet Me Halfway. Und vorher starten Shakira und Wyclef Jean. Macht richtig Bock der Donnerstag mit Hips Don't Lie. Ich bin der Dino.

0: Hier ist er, der Donnerstagmorgen, und den beginnen wir immer gemeinsam. Und zu einer gewissen Uhrzeit gibt es für euch immer Sätze, die nur 2000er-Fans verstehen. Ich bin da nicht alleine, ich habe Unterstützung aus dem Team. Guten Morgen, Sophia.
1: Good morning. Grüße gehen raus an alle Besties aus den 2000ern.
0: Mhm. Wie klingt dein heutiger Satz?
1: Lea aus der 6B ist meine BFF.
0: Abkürzungen, da waren wir alle am Start. Was bedeutet BFF?
1: Beste Freundin forever, oder was auch ganz beliebt war, NWLY, never wanna lose ya.
0: Ich find's aber auch immer krass, dass manche haben auch immer gesagt, das ist meine BFF forever, also meine best friend forever oder was?
1: Ja, man konnte das Ganze noch steigern.
0: Also
1: Nach oben keine Grenzen.
0: Ich sag das so nur einfach nur lol. Lea aus der 6B ist meine BFF. Bei uns immer um 10 nach 6 und um 10 nach 8. Sätze, die nur 2000er-Fans verstehen.
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0: Schön, dass wir euch auch am 6. August heute begleiten dürfen. Absolut Top 2000er, das ist euer Morgen im Ab 6 mit mir, der Dino. Die Nummer ins Studio ist immer 0160 800 700 und dann die 5. Meldet euch rein, so wie die Manu aus dem Kreis Euskirchen in Nordrhein-Westfalen.
1: Wunderschönen guten Morgen, Dino.
0: Wie sieht denn so dein Tagesablauf aus? Wo hörst du uns? Wie hörst du uns? Also schieß mal los.
1: Eigentlich morgens auf dem Weg zum Auto, also auf dem Weg zum Auto, zur Arbeit im Auto. Wenn ich das Kind zur Schule bringe, dann hört er auch schon mal ein, zwei Songs noch. Mhm. Ja, ich halt jederzeit, wenn ich irgendwie unterwegs bin, zum Spazieren mit den Hunden, mit der Schwägerin, habe ich die Stöpsel im Ohr und auf der Arbeit habe ich es letztens auch mal illegalerweise gemacht, weil ich ja...
0: Wow, illegal lieben wir Millennials, ja.
1: Ja, ja. Da muss ich ja dann mein Handy mit dem Radio mit Bluetooth verbinden, damit ich das machen kann, wow. Weil ansonsten geht das hier nicht.
0: Sehr gut. Wo arbeitest du denn?
1: In einem Kindergarten, einem städtischen Kindergarten in der U3-Gruppe.
0: Mhm. Dann würde ich mal sagen, besorgst du denen auch mal ein DAB Plus Radio. Dann musst du nicht immer illegal dich mit per Bluetooth da reinschalten.
1: Genau, wir schaffen uns mal ein DAB Plus Radio an.

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3: Um kurz nach 6:30 lassen wir uns wecken mit Linkin Park, What I've Done. Und wir haben euch in ganz Deutschland gefragt, welche Erinnerungen kommen so hoch, wenn ihr diese Playlist hört. Wie zum Beispiel am St. Mariendom in Erfurt.
4: Wir waren damals auf einem Roadtrip durch die Wüste, die Sonne ging unter und dann kam dieser Song und diesen Moment werde ich, glaube ich, nie vergessen.
3: Startet erfolgreich rein in den 6. August mit Gorillaz, Feel Good Inc. Guten Morgen.

Gleich 20 Minuten vor 7, schönen 6. August und schön, dass ihr dabei seid, weil uns diese Zeit ja so heilig ist. Also die 2000er habe ich für euch jeden Morgen unsere Lieblingshits übersetzt in meiner selbstgeschriebenen 2000er Musikbibel. Ich bin der Dino, viel Spaß!

0: Nicht die Schuld definiert den Menschen, sondern das, was er danach daraus macht. What I've Done auf Absolut Top 2000er.
1: Amen!

0: Hier geht's immer richtig ab. Hallo, hier ist der Dino auf Absolut Top 2000er. Euer Morgen, jetzt mit einem Beat, da bekommt zumindest ich das Gefühl, ich könnte sofort einen Marathon laufen oder crazy Stunts in der Stadt machen. Ey, aber jetzt um kurz vor sieben denken wir uns alle...
1: Halt, stopp!
0: Nee, das macht unser Körper jetzt vielleicht nicht mit. Aber es reicht ja schon, dass wir uns stärker fühlen. Jetzt mit Caesars und

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2: Es ist 7 Uhr.
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1: Im Studio Gisa Weber. Eine neue Gefahrenqualität, so Bundesinnenminister Dobrindts Worte mit Blick auf die Sprengstoffdrohne, die am Leipziger Flughafen entdeckt und dann unschädlich gemacht wurde. Er spricht von einem hybriden Anschlagsszenario. Bislang ist völlig unklar, wer dafür verantwortlich ist. Die niedrigen Pegel in deutschen Flüssen, vor allem dem Rhein, sorgen aktuell für eine ganze Reihe an Problemen. Um mögliche Gegenmaßnahmen soll es heute auf einer Konferenz in Bonn gehen. Dazu hat Verkehrsminister Bilger eingeladen. Der BUND kritisiert, dass Umweltverbände nicht dabei sind. Wenn die Rentenreform noch dieses Jahr kommen soll, muss die Rente mit 63 abgeschafft werden. Das hat Unionsfraktionschef Frei jetzt noch einmal betont und nimmt Bundessozialministerin Baas in die Pflicht. Die müsse einen Entwurf vorlegen, der auch die umstrittene Abschaffung enthält. Das sagt Frei der Rheinischen Post. Dicke Überraschung im Tennis. French Open-Sieger Zverev ist beim Masters-Turnier in Montreal schon in der ersten Runde gegen den Niederländer Kriegsbohr rausgeflogen. Für Zverev ist das ein Dämpfer im Kampf um Weltranglistenplatz 1.
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2: Schönen 6. August. Diese Woche sind alle Bundesländer in den Sommerferien. Deshalb genießt noch die letzten oder für manche die ersten Urlaubstage. The Last Good Night ist mit dabei. Pictures of You spiele ich euch nach 2 Hits. Es ist 7 Uhr. Viel Spaß jetzt mit Madcon und Baggin.

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1: Robert.
0: Oder von den Geissens kommen wir zu Gülcan Kamps. Die war sehr oft zum Beispiel auf der Bravo drauf. Jeden Morgen schaue ich für euch so, was die Titelseiten geschrieben haben. Zum Beispiel im Juni 2007. Da war Gülcan drauf. Meine verrückte Hochzeit. Aber noch interessanter fand ich das extra. Tolle Sommertattoos. Da gab es dann so Delfin-, Krebs- und Schmetterling-Motive. Und wenn wir mit unseren Eltern zum Beispiel in den Sommerferien gefahren sind, zum Beispiel nach Kroatien, da weiß ich noch, da habe ich mir auch im Urlaub ein paar Aufklebetattoos gegönnt. Ich wollte halt cool aussehen mit einem Drachen auf dem Oberarm. Aber ehrlich zu sein, wenn es das heute noch gäbe, weil ich mich ja nicht traue, zum Beispiel den ganzen Arm voll zu malen, ich würde solche Klebetattoos immer noch benutzen. Also wir sollten den Trend wieder zurückholen. Genauso wie die Hits jetzt aus dem Juni 2007. Absolut Top 2000er. Jetzt um kurz nach 7 mit The Last Good Night. Pictures of You. Schönen Donnerstag.

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1: Schönen 6. August, hier ist der Dino auf eurem Morgen. Es ist einfach unser bestes Stück in der Hose. Unser Handy. Na, könnt ihr euch noch an euer erstes erinnern? Immer um 20 Minuten nach 7, Kollege Ivo mit den schönsten Flashbacks.
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4: 2007 hat sich für uns die Welt verändert. Das erste Smartphone kam raus, es war das erste iPhone und es hatte nur Edge, dieses ganz langsame Internet. Und ich weiß noch ganz genau, wie wir alle in der Straßenbahn um die eine Klassenkameradin rumsaßen, wie sie auf ihrem Handy SchülerVZ im Internetbrowser geöffnet hat und diese Seite so Pixel für Pixel mega langsam geladen hat und wir alle so begeistert von diesem Ding waren. Und ich habe mal ein bisschen Mathematik hier betrieben. Heutzutage ist ein durchschnittliches Smartphone im Internet 1300 Mal schneller als damals. Krass, oder? Also wenn ihr mal echte 2000er-Vibes haben wollt, dann fahrt doch einfach mal auf die Autobahn oder eine Runde Zug und versucht ein Video zu laden. Dank Digitalisierung kein Problem.
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3: Um 7:30 vor dem Mikrofon der Dino.
4: Nicht die Mama.
3: Ich gebe euch gleich One Republic mit Secrets, eine eurer Lieblingsbands. Aber jetzt gibt's Blue. Ne? Wir bleiben bei erfolgreichen Bands. You Make Me Wanna am Donnerstagmorgen.

Immer Good Feelings, das verspreche ich euch hier täglich auf Absolut Top 2000er. Das ist euer Morgen mit mir, der Dino. One Republic haben ja gezeigt, man muss nicht immer eine Boyband sein mit krassen Choreos oder mit viel Gel in den Haaren. Nein, die schaffen es einfach mit ehrlichen Texten, großen Melodien, so viel Gefühl. Und diese Musik fühlen wir heute anders, ne? Jetzt verstehen wir so den Text, auch den Hintergrund. Und das macht Spaß jeden Morgen. Hier ist

0: Halleluja! Schönen Donnerstag zusammen, hier ist der Dino. Halleluja! Unser absolut Top 2000er Star-DJ David Guetta, der unsere Kindheit und Jugend geprägt hat, bekommt 2027 endlich einen Stern auf dem Hollywood Walk of Fame. Ey! Das ist viel zu spät. Das ist, ne, das hätte er schon längst bekommen können. Aber ich bin froh, dass sie das eingesehen haben in den USA und dass hoffentlich auch alle Politikerinnen und Politiker dort sagen, also wenn David Guetta keinen Stern bekommt,
1: dann ist das nicht

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1: Es ist 8 Uhr.
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8: Im Studio Gisa Weber. Eine neue Gefahrenqualität, so Bundesinnenminister Dobrindts Worte mit Blick auf die Sprengstoffdrohne, die am Leipziger Flughafen entdeckt und dann unschädlich gemacht wurde. Er spricht von einem hybriden Anschlagsszenario. Bislang ist völlig unklar, wer dafür verantwortlich ist. Der neue Bundesverkehrsminister Bilger will heute über Maßnahmen gegen das Niedrigwasser vor allem im Rhein sprechen. Er hat Experten zu einer Konferenz nach Bonn eingeladen. Kritik gibt es im Vorfeld vom BUND. Dass keine Umweltorganisation dabei ist, zeige, dass die Bundesregierung die eigentlichen Probleme verkennt. Wenn die Rentenreform noch dieses Jahr kommen soll, muss die Rente mit 63 abgeschafft werden. Das hat Unionsfraktionschef Frei jetzt noch einmal betont und nimmt Bundessozialministerin Baas in die Pflicht. Die müsse einen Entwurf vorlegen, der auch die umstrittene Abschaffung enthält. Das sagt Frei der Rheinischen Post. Reste einer SpaceX-Rakete sind auf dem Mond eingeschlagen. Das haben europäische Wissenschaftler jetzt bestätigt. Es handelt sich dabei um ein etwa 4 Tonnen schweres Trümmerteil, das 1,5 Jahre durchs All geflogen war. Solche Einschläge gelten als Gefahr für eine mögliche Basis auf dem Mond.
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9: Mit mir der Dino und mit unserer Rubrik Sätze, die nur 2000er Fans verstehen, hört ihr immer um 10 nach 6 und auch gleich um 10 nach 8. Dann ist noch Green Day mit dabei. Know Your Enemy wird also richtig rockig. Und den Donnerstag gehen wir jetzt gemütlich an. Where is the Love mit Black Eyed Peas.

0: Hier ist er, der Donnerstagmorgen, und den beginnen wir immer gemeinsam. Und zu einer gewissen Uhrzeit gibt es für euch immer Sätze, die nur 2000er-Fans verstehen. Ich bin da nicht alleine, ich habe Unterstützung aus dem Team. Guten Morgen, Sophia.
1: Good morning. Grüße gehen raus an alle Besties aus den 2000ern.
0: Mhm. Wie klingt dein heutiger Satz?
1: Lea aus der 6B ist meine BFF.
0: Abkürzungen, da waren wir alle am Start. Was bedeutet BFF?
1: Beste Freundin forever, oder was auch ganz beliebt war, NWLY, never wanna lose ya.
0: Ich find's aber auch immer krass, dass manche haben auch immer gesagt, das ist meine BFF forever, also meine best friend forever oder was?
1: Ja, man konnte das Ganze noch steigern.
0: Also
1: Nach oben keine Grenzen.
0: Ich sag das so nur einfach nur lol. Lea aus der 6B ist meine BFF. Bei uns immer um 10 nach 6 und um 10 nach 8. Sätze, die nur 2000er-Fans verstehen.
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So ein Donnerstag um kurz vor 8:30 darf auch mal ein bisschen entspannter sein. Ich bin der Dino. Schön, dass ihr dabei seid. Viele denken, Supergirl ist ein Liebessong. Eigentlich erzählt er aber davon, dass niemand immer stark sein muss. Sorry, aber um diese Uhrzeit, am Donnerstagmorgen, kann ich jetzt auch keine Bäume ausreißen. Wer sich jetzt schon für den Tag fresh gemacht hat und bereit ist rauszugehen, der hat genug geschafft. Ihr seid alles Supergirls and Mans. Hier ist Rayman auf Absolut Top 2000er.

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3: Ganz Deutschland liebt diese Playlist. Schönen 6. August, ich bin der Dino. Wir haben euch zum Beispiel in Rheinland-Pfalz gefragt, auf dem Mainzer Wochenmarkt, was ihr mit dieser Era verbindet.
4: 2000er verbinde ich mit coolen Leuten, no Social Media, gute Vibes.
3: Und das gibt es jeden Morgen gleich mit Gigi D'Agostino, noch 2 Hits, The Riddle und vorher Destiny's Child mit Say My Name. Schönen Donnerstag.

0: Schule haben wir den Satz des Pythagoras gelernt und in der Bravo haben wir die wichtigen Infos rausgezogen. Hallo, ich bin der Dino. Wir schauen jeden Morgen in unser Archiv, was haben die ganzen Titelseiten geschrieben, zum Beispiel in der Bravo. Wir schauen uns mal den Dezember 1999 an. Ich weiß, ihr denkt jetzt vielleicht, Dino...
1: Kann es sein, dass du dumm bist oder sowas?
0: Das ist doch nicht 2000er, aber hey, es gibt ja auch viele Songs, die wurden dann in den Jahren danach erstmal ganz berühmt und deshalb interessiert mich auch, was in der Zeit geschrieben wurde. Im Dezember 1999, da gab es eine Ausgabe mit Christina Aguilera, Brisco Schneider alias Bastian Pastewka und ganz vorne mit Weihnachtsmütze ist Andreas Türk auf dem Cover. Was für ein Bildermix. Andreas Türk hatte in der Zeit auch eine gleichnamige Talkshow. Ey, das würde ich mir echt gern wieder zurückwünschen. Die ganzen Talkshows aus meiner Kindheit mit den ganzen Vaterschaftstests oder ne, wer geht wem fremd. Und die Musik aus dem Dezember 1999, die ziehen wir uns jetzt rein. Gigi D'Agostino, was für ein Banger. The Riddle, jetzt am 6. August. Es ist kurz nach 8:30. Guten Morgen.

Schönen Donnerstag, schön, dass ihr jeden Morgen in unsere Zeitmaschine steigt. Hier auf Absolut Top 2000er. Ich bin der Dino. Absolutely Everybody wurde durch die Olympischen Spiele in Sydney im Jahr 2000 besonders berühmt. Der Song passt ja auch perfekt so zu positiver Stimmung rund um die Spiele, Kämpfe und Vanessa wurde auch außerhalb Australiens so sehr bekannt. Hier ist sie um kurz vor neun auf eurem Morgen.

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3: Es ist 9 Uhr.
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12: Im Studio Gisa Weber. Nach dem Drohnenvorfall am Leipziger Flughafen spricht Bundesinnenminister Dobrindt von einem hybriden Anschlagsszenario. Wer dahinter steckt, lassen sich aber noch nicht sagen. Die Sprengstoffdrohne war in der Nähe eines ukrainischen Frachtflugzeugs entdeckt und dann unschädlich gemacht worden. In der Rentendebatte macht Unionsfraktionschef Frei Druck auf Bundessozialministerin Baas. Sie soll im Herbst den Gesetzentwurf vorlegen, sagte Frei der Rheinischen Post. Streit gibt es vor allem um die Rente mit 63. Frei und die Bundesregierung wollen sie eigentlich abschaffen. Immer mehr Ministerpräsidenten sind dagegen. Schon wieder ist eine KI von sich aus in

0: ein fremdes Unternehmen eingedrungen. Diesmal ein Modell des Facebook-Konzerns Meta. Als Ursache wird eine Fehlkonfiguration genannt. Dadurch erhielt die KI unbeabsichtigt Zugang zum Internet. Dicke Überraschung im Tennis. French Open-Sieger Zverev ist beim Masters-Turnier in Montreal schon in Runde 2 gegen den Niederländer Griekspoor rausgeflogen. Für Zverev ist das ein Dämpfer im Kampf um Weltranglisten Platz 1.
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2: Schönen Donnerstag gleich mit einem Multitalent. Sie kann tanzen, sie kann schauspielern, sie kann singen. Jennifer Lopez, Love Don't Cost a Thing in den nächsten 10 Minuten. Ich bin der Dino. Den Donnerstag starten wir gemeinsam und mit eurer Lieblingsband Maroon 5. This Love hier zum 9.

Wenn der zweite Kaffee am Morgen noch nichts gebracht hat, heute am 6. August, wir sind für euch da. Alle Bundesländer sind ja diese Woche in den Sommerferien. Unsere Stars gönnen sich auch mal eine geile Zeit. J.Lo wurde in Venedig gesehen. Sie hat auch ein Reel auf einer Gondel gedreht. Da singt sie Madonnas Like a Virgin. Geiler Song, aber ich hätte sie lieber mit Love Don't Cost a Thing gehört, hier auf dem Boot. Die Frau hat so viele Banger, da braucht sie sich gar nicht bei den anderen bedienen. Urlaubsfeeling für eure Sommerferien, hier auf eurem Morgen um 10 nach 9, Jennifer Lopez.

0: gemütlich in den Donnerstag sliden, um kurz vor 9:30 gleich mit Kings of Leon, Sex on Fire. Vorher möchte ich euch hören hier auf eure Morgen 0160 800 700 und dann die 5, die Manu aus dem Landkreis Euskirchen in Nordrhein-Westfalen hat sich gemeldet. Guten Morgen.
1: Wunderschönen guten Morgen, Dino.
0: Wie integrierst du Absolute Top 2000er so in dein Morgenritual denn ein?
1: Eigentlich morgens auf dem Weg zum Auto, also auf dem Weg zur Arbeit im Auto. Wenn ich das Kind zur Schule bringe, dann hört er auch schon mal ein, zwei Songs noch. Mhm. Ja, ich halt jederzeit, wenn ich irgendwie unterwegs bin, zum Spazieren mit den Hunden, mit der Schwägerin, habe ich die Stöpsel im Ohr. Und auf der Arbeit habe ich es letztens auch mal illegalerweise gemacht, weil ich ja...
0: Wow, illegal lieben wir Millennials, ja.
1: Ja, da muss ich ja dann mein Handy mit dem Radio mit Bluetooth verbinden, damit ich das machen kann, wow. Weil ansonsten geht das hier nicht.
0: Sehr gut. Wo arbeitest du denn?
1: In einem Kindergarten, einem städtischen Kindergarten in der U3-Gruppe.
0: Mhm. Dann würde ich mal sagen, besorgst du denen auch mal ein DAB Plus Radio. Dann musst du nicht immer illegal dich mit per Bluetooth da reinschalten.
1: Genau, wir schaffen uns mal ein DAB Plus Radio an.

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6: Eine Überdosis Flashbacks gibt's hier immer ab 6 und wir haben euch in ganz Deutschland gefragt, zum Beispiel in Baden-Württemberg, am Schiefenhaus in Ulm. Was kommt hoch, wenn ihr die Mucke hört?
7: Boah, dieser Song versetzt mich sofort in Urlaubsstimmung.
6: Und deshalb gebe ich euch gleich Nio und Closer und vorher wird's auch sehr R&B-mäßig. Nelly Furtado, Say It Right am 6. August.
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0: Yeah! So eine geile Sommerstimmung dank unserer Playlist hier auf Absolut Top 2000er.
1: Geil, einfach geil! Hey.
0: Und wir machen geile Zeitreisen jetzt ins Jahr 2008. In dem Jahr kommt GTA 4 raus. Für alle, die in den 2000ern gar keine Zocker waren, bei GTA schlüpft man ja in eine Rolle eines Kriminellen. Man bewegt sich frei rum in einer Riesenstadt und man muss so Missionen erfüllen. War eins meiner Lieblingsspiele. Würde ich heute noch gern spielen, aber ich zocke irgendwie gar nicht mehr so. Und angeblich soll GTA 6 im November dieses Jahr rauskommen. Das wurde ja so oft verschoben. Also ich glaube das erst, wenn ich es selbst sehe. Bis

eure Lieblingshits übersetzt in meiner selbstgeschriebenen 2000er Musikbibel. Bekommt ihr jeden Morgen. Hello, ich bin der Dino. Gleich ist 10 Uhr. Am Donnerstagmorgen lauschen wir den Worten von der Rasmus. Die Finnen sprachen zu uns: Fürchte nicht den Schatten, denn selbst dort kann das Licht seinen Weg finden. In the Shadows auf absolut Top 2000er. Amen!

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3: Es ist 10 Uhr.
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5: Im Studio Gisa Weber. Nach dem Drohnenvorfall am Leipziger Flughafen spricht Bundesinnenminister Dobrindt von einem hybriden Anschlagsszenario. Wer dahinter steckt, lassen sich aber noch nicht sagen. Die Sprengstoffdrohne war in der Nähe eines ukrainischen Frachtflugzeugs entdeckt und dann unschädlich gemacht worden. Der neue Bundesverkehrsminister Bilger will heute über Maßnahmen gegen das Niedrigwasser vor allem im Rhein sprechen. Er hat Experten zu einer Konferenz nach Bonn eingeladen. Kritik gibt es im Vorfeld vom BUND. Dass keine Umweltorganisation dabei ist, zeige, dass die Bundesregierung die eigentlichen Probleme verkennt. Schon wieder ist eine KI von sich aus in ein fremdes Unternehmen eingedrungen. Diesmal ein Modell des Facebook-Konzerns Meta. Als Ursache wird eine Fehlkonfiguration genannt. Dadurch erhielt die KI unbeabsichtigt Zugang zum Internet. Reste einer SpaceX-Rakete sind auf dem Mond eingeschlagen. Das haben europäische Wissenschaftler jetzt bestätigt. Es handelt sich dabei um ein etwa 4 Tonnen schweres Trümmerteil, das anderthalb Jahre durchs All geflogen war. Solche Einschläge gelten

0: als Gefahr für eine mögliche Basis auf dem Mond.
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3: Am 6. August. Schönen Vormittag bei der Arbeit. Hi, ich bin Steffi, es ist 10. Das Leben von Snoop Dogg wird verfilmt und ich liebe alles daran, weil ich diesen Typ so geil finde. Der ist so authentisch und so cool und sympathisch und immer noch mit seiner ersten Freundin zusammen. Ich habe ihn gleich musikalisch für euch mit Science nach zwei Songs. Und wir starten mit One More Time, Daft Punk.

20 nach 10. Ich wünsche euch einen schönen Vormittag. So, jetzt machen wir diesen Tag zu einem besonderen. Das braucht manchmal nicht so viel dafür. Man muss nur das sehen, was den Tag besonders macht. Das mache ich mit meinen Kindern immer am Ende des Tages. Und was war heute das Lustigste? Was war heute das Coolste? Und es darf auch einmal gesagt werden, was scheiße war. Und dann schlafen wir immer echt ganz gut ein. Beautiful day, you two auf Absolut Top 2000er. The heart is a blue.

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5: Mit einer so verrückten, coolen Playlist, die ihr wirklich nur bei uns kriegt. Ich liebe echt alles daran. Ich bin Steffi, ich bin in den 80ern geboren worden. Das heißt, diese Musik, das ist einfach meine Weggeh-Sturm- und Drangzeit. Da war mir alles egal. Ich wusste nicht, was mit meinem Leben so anfangen soll. Aber es war halt Party pur. Genau das haben wir in der Playlist. Gleich Dilemma. Kelly Rowland und Nelly. Dazwischen ein bisschen Skaterpunk. Dandy Warhols mit Bohemian Like You. Und wir starten mit Katy Perry.
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Sie kann halt einfach alles. Punk, Rock und auch wundervoll Ballade. Pink im besten Mix der 2000er. Und dazu bleiben wir jetzt genau in dieser Mood. Wir dürfen jetzt einmal runterfahren am Vormittag bei der Arbeit. Wir brauchen gar nicht ständig nur den Push. Deswegen ein bisschen Hoobastank, The Reason auf Absolute Top 2000er.

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2: Es ist 11 Uhr.
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8: Im Studio Gisa Weber. Eine neue Gefahrenqualität, so Bundesinnenminister Dobrindts Worte mit Blick auf die Sprengstoffdrohne, die am Leipziger Flughafen entdeckt und dann unschädlich gemacht wurde. Er spricht von einem hybriden Anschlagsszenario. Bislang ist völlig unklar, wer dafür verantwortlich ist. Verkehrsminister Bilger denkt in Sachen Niedrigwasser darüber nach, das Sonntagsfahrverbot für Lkw zu lockern. Wenn der Verkehr auf dem Rhein zum Erliegen kommen sollte, müsse man schauen, ob man auf Straße oder Schiene ausweichen könne, sagte er der Bild. Für heute hat er zu einem Spitzengespräch nach Bonn geladen. In genau einem Monat sind mehr als 1,5 Millionen Menschen in Sachsen-Anhalt zur Landtagswahl aufgerufen. Und wer noch unentschlossen ist, kriegt ab heute eine Entscheidungshilfe. Am Mittag geht der Wahl-O-Mat online. Darüber kann man seine eigenen Antworten auf landesbezogene Fragen mit denen der Parteien vergleichen. Die FIFA-Spitze stellt sich weiter geschlossen hinter ihren Präsidenten Infantino. Das hat der Fußballweltverband nach einem Krisentreffen in Marokko klargestellt. Infantino wollte Teil der WM an private Investoren verkaufen. Die UEFA drohte mit Boykott. Mittlerweile sind die Pläne vom Tisch.
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9: Na, was macht er gerade? Räumt ihr gerade irgendwo Regale ein? Seid ihr an der Kasse? Seid ihr im Laden? Seid ihr irgendwo an der Uni und lehrt dort und seid irgendwie im Studierzimmer und hört Radio nebenbei? Wir sind alle gleich, gleich besonders und haben vielleicht eins gemeinsam, nämlich diese Musik aus dem Jahrzehnt, in dem wir voll abgegangen sind. Gleich Tattoo, All the Things She Said. Nach zwei Songs und vorher starten wir. Bob Sinclair, Love Generation. Ich bin Steffi.

0: nach 11. Bei der Arbeit auf Absolut Top 2000er.
1: Wie gesagt, das ist alles hier wie Kirmes, nur mit Akten.
0: Ach, ist es schon wieder soweit? Wie bei Stromberg? Ach, dann schüttelt einmal ab während der Arbeit und macht mal die Augen zu. Und dann läuft es danach wieder besser. Stereo Love, Edward Maya auf Absolut Top 2000er.

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4: Hey, halb zwölf, ich bin Steffi. Wir haben wirklich ganz viele Stars entdeckt in diesem Jahrzehnt. Auch Craig David, der kommt aus einer Sozialwohnungssiedlung und ist da vor kurzem erst wieder zurückgegangen und hat gesagt, ey, ich werde nie vergessen, wo ich herkomme und ich werde immer dankbar dafür sein, was ich jetzt bin. Seven Days, gleich nach zwei Songs für euch. Und auch Avril Lavigne haben wir entdeckt.
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Das war der wichtigste Tag in ihrem Leben und eine hat gefehlt. Kurz vor 12 auf Absolut Top 2000er. Ex-Spice Girl Melanie C hat geheiratet und zwar am Wochenende vom WM-Finale. Und eine war nicht dabei. Ehemalige Spice Girl Victoria Beckham war lieber beim WM-Finale. Und Melanie C war tatsächlich ziemlich enttäuscht. Das kann ich schon ein bisschen nachvollziehen. Wenn das einer Freundin wichtiger gewesen wäre, wäre ich auch sauer gewesen, glaube ich.

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1: Es ist 12 Uhr.
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8: Im Studio Gisa Weber. Nach dem Drohnenvorfall am Leipziger Flughafen spricht Bundesinnenminister Dobrindt von einem hybriden Anschlagsszenario. Wer dahinter steckt, lassen sich aber noch nicht sagen. Die Sprengstoffdrohne war in der Nähe eines ukrainischen Frachtflugzeugs entdeckt und dann unschädlich gemacht worden. Die niedrigen Pegel in deutschen Flüssen, vor allem dem Rhein, sorgen aktuell für eine ganze Reihe an Problemen. Um mögliche Gegenmaßnahmen soll es heute auf einer Konferenz in Bonn gehen. Dazu hat Verkehrsminister Bilger eingeladen. Der BUND kritisiert, dass Umweltverbände nicht dabei sind. In Deutschland sind in diesem Jahr bislang über 260 Menschen bei Badeunfällen ums Leben gekommen. Das sind 15 mehr als im gleichen Vorjahreszeitraum. Vor allem im Juni gab es nach Angaben der Deutschen Lebensrettungsgesellschaft einen dramatischen Anstieg. Dicke Überraschung im Tennis. French Open-Sieger Zverev ist beim Masters-Turnier in Montreal schon in Runde 2 gegen den Niederländer Griekspoor rausgeflogen. Für Zverev ist das ein Dämpfer im Kampf um Weltranglisten Platz 1.
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9: Hey, ich bin Steffi, Mittagspause. In den USA ist immer noch Fußball. Ja klar, vor der WM ist nach der WM. Nee, umgekehrt. Da startet gerade die Nations League. Das ist ja, Fußball ist ja eigentlich in den USA gar nicht so ein Big Thema, ne? Aber Natasha Bedingfield durfte da die Eröffnung spielen. Riesenkonzert. Mega geiles Outfit mit so einem roten Lackrock. Unwritten.
0: Der

0: 20 nach 12, schöne Mittagspause am Donnerstag auf Absolut Top 2000er. Ich bin Steffi und jetzt das allererste Konzert von Lisa aus Berlin.
1: Kelly Clarkson mit Since You've Been Gone war mein absoluter Lieblingssong. Es war meine erste Konzerterfahrung und den hat man angemacht und der hat einfach immer gerockt, der Song.
0: So, und deswegen aktivieren wir jetzt deine Erinnerung und eure mit Kelly Clarkson auf Absolut Top 2000er.

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2: Es ist so lustig, was hier in unserer Playlist alles so passiert. Das kriegt ihr halt auch nur bei uns, diesen Mix der 2000er. Ich bin Steffi, Mario habe ich in der kommenden halben Stunde, Let Me Love You, schöne Ballade, dann Nelly Furtado, Powerless, einmal, gar nicht Powerless eigentlich. Und vorher noch so ein bisschen Country Soul von Lily Allen, Not Fair. Ja, die 2000er hatten einfach alles nebeneinander und wir haben alles gefeiert. Und genau das kriegt ihr von uns.
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Mittagspause auf Absolut Top 2000er. Es ist eins, ich bin Steffi und ihr seid neu? Wir auch. Uns gibt's jetzt als Deutschlands einzigen 2000er Sender seit einem Jahr gut. Und seitdem kommt jeden Tag jemand Neues von euch dazu, der uns entdeckt. Und das ist so schön. Danke dafür und wir freuen uns sehr, dass ihr jetzt da seid. Daniel Powter, Bad Day. Nochmal so eine geile Nummer aus dem geilsten Jahrzehnt ever. Where is the

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2: Es ist 13 Uhr.
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4: Im Studio Gisa Weber. Der Mann, der bei einer Verdi-Demo in München eine Mutter und ihr Kind mit einem Auto getötet hat, muss lebenslang hinter Gitter. Das Bayerische Oberlandesgericht stellte auch die besondere Schwere der Schuld fest. Er kann nach 15 Jahren voraussichtlich also nicht auf Bewährung raus. Eine neue Gefahrenqualität, so Bundesinnenminister Dobrindts Worte mit Blick auf die Sprengstoffdrohne, die am Leipziger Flughafen entdeckt und dann unschädlich gemacht wurde. Er spricht von einem hybriden Anschlagsszenario. Bislang ist völlig unklar, wer dafür verantwortlich ist. Die niedrigen Pegel in deutschen Flüssen, vor allem dem Rhein, sorgen aktuell für eine ganze Reihe an Problemen. Um mögliche Gegenmaßnahmen soll es heute auf einer Konferenz in Bonn gehen. Dazu hat Verkehrsminister Bilger eingeladen. Der BUND kritisiert, dass Umweltverbände nicht dabei sind. In der Fußball-Bundesliga bahnt sich ein Rekordtransfer an. RB Leipzig und Real Madrid sind sich über einen Wechsel von Jan Diomande einig. Die Spanier zahlen für den Spieler aus der Elfenbeinküste bis zu 140 Millionen Euro.
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5: Es ist eins bei der Arbeit. Hi, ich bin Steffi. Dem Ex oder der Ex zu begegnen, irgendwie das erste Mal, nachdem Schluss ist. Boah, scheiße, oder? Gar nie schön. Für niemanden meistens. Und aus diesem Gefühl hat James Blunt einen Song gemacht. You're Beautiful. Gleich habe ich in der kommenden halben Stunde für euch und wir starten mit Superstar Jamelia.

In the Fog heißt der neue, ist letzte Woche rausgekommen. Klingt auch geil. Und der Sänger klingt tatsächlich nach wie vor wie in den 2000ern, als sie diesen großen Hit hatten. Hey Soul Sister auf absolut Top 2000er. Hey!

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5: Gleich Deepish Mode, eigentlich ja eine 80er-Nummer, aber 2004 nochmal so geil neu aufgelegt. Enjoy the Silence in der kommenden halben Stunde und davor noch, ach, wundervoll, so schön emotional und so schön Castingshow. Leona Lewis, Bleeding Love. Ich bin Steffi.
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Es ist kurz vor zwei auf Absolute Top 2000er. Wenn man der KI sagen würde, bitte mache anhand des Songs Dido White Flag eine Figur, so wie dieser Song klingt, bitte mach daraus eine Figur, dann würde sie eine Elfe zeichnen. Ganz zart, mit durchsichtigen Flügeln und ganz zerbrechlich und freundlich. Danach klingt dieser Song White Flag auf Absolute Top 2000er.

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3: Es ist 14 Uhr.
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5: Im Studio Lisa Schwarzkopf. Der Mann, der bei einer Verdi-Demo in München eine Mutter und ihr Kind mit einem Auto getötet hat, muss lebenslang hinter Gitter. Das Bayerische Oberlandesgericht stellte auch die besondere Schwere der Schuld fest. Er kann nach 15 Jahren voraussichtlich also nicht auf Bewährung raus. Das Flugzeug, neben dem die Sprengstoffdrohne am Leipziger Flughafen gefunden wurde, hatte Munition geladen. Das berichtet unter anderem die Süddeutsche Zeitung. Wer hinter dem mutmaßlichen fehlgeschlagenen Anschlag steckt, ist währenddessen weiter unklar. In der Demokratischen Republik Kongo breitet sich das Ebola-Virus weiter ungewöhnlich schnell aus. Rund 1.800 Menschen sind seit Mai daran gestorben. Die USA haben jetzt 210 Millionen Euro zur Ebola-Bekämpfung bereitgestellt. Reste einer SpaceX-Rakete sind auf dem Mond eingeschlagen. Das haben europäische Wissenschaftler jetzt bestätigt. Es handelt sich dabei um ein etwa 4 Tonnen schweres Trümmerteil, das 1,5 Jahre durchs All geflogen war. Solche Einschläge gelten als Gefahr für eine mögliche Basis auf dem Mond.
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6: Es ist 2. Schönen Donnerstagnachmittag wünsche ich euch bei der Arbeit. Ich bin Steffi. Gleich 2 Songs, die ihr in den ersten 3 Sekunden erkennt. Dum, dum, du, du, du, du, du. Ja, It's My Life, Bon Jovi. Gleich nach 2 Songs. Und den hier auch von Rihanna.

0: Aha. 20 nach 2, schönen Nachmittag auf Absolut Top 2000er. Ihr seid hier richtig, wenn ihr genau wisst, was damit gemeint ist.
1: Ach ja, und dieses eine Mal im Ferienlager.
0: Wir vervollständigen das Zitat nicht. Wir sind mittendrin in dem geilsten Jahrzehnt. Mando Diao, Dance with Somebody auf Absolut Top 2000er. Schön, dass ihr da seid. Hier dürfen wir einmal Erinnerung leben.

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10: Hi, ich bin Steffi. Es ist 2:30. Wir flüstern euch jetzt rein in den Nachmittag mit einem Song, der ein reines Flüstern und Streicheln ist. Das ist wirklich genial gemacht. Fühlt euch gestreichelt gleich von Enrique Iglesias mit Hero. Nach zwei Songs. Vorher geben wir aber ein nochmal bisschen Gas. Carrie Hilson.

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1: Hallo, um kurz vor drei auf Absolut Top 2000er an die Tina aus Lindau. Warum hörst denn du uns am Bodensee?
2: Ach, es ist einfach das Gefühl von früher. Ach, es gab einfach nur gute Musik.
1: Das stimmt. Das fühlen wir so sehr. Danke, dass du jetzt da bist. Wie schön, Tina. Fergie jetzt für dich. Big Girls Don't Cry auf Deutschlands einzigen 2000er-Sender.

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3: Es ist 15 Uhr.
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5: Im Studio Lisa Schwarzkopf. Im Prozess um den tödlichen Autoanschlag auf eine Münchner Verdi-Demo ist der Täter zu lebenslanger Haft verurteilt worden. Das Gericht stellte außerdem die besondere Schwere der Schuld fest. Eine frühzeitige Entlassung auf Bewährung ist damit so gut wie vom Tisch. Der 25-Jährige hatte eine Mutter und ihr Kind getötet. Der mutmaßliche fehlgeschlagene Drohnenanschlag am Leipziger Flughafen hätte offenbar größere Ausmaße annehmen können als bisher gedacht. Das Flugzeug, neben dem die Sprengstoffdrohne gefunden wurde, hatte Munition geladen. Das berichtet unter anderem die Süddeutsche Zeitung. Wer dahinter steckt, ist weiter unklar. In Deutschland sind in diesem Jahr bislang über 260 Menschen bei Badeunfällen ums Leben gekommen. Das sind 15 mehr als im gleichen Vorjahreszeitraum. Vor allem im Juni gab es nach Angaben der Deutschen Lebensrettungsgesellschaft einen dramatischen Anstieg. In der Fußball-Bundesliga bahnt sich ein Rekordtransfer an. RB Leipzig und Real Madrid sind sich über einen Wechsel von Yann Diomande einig. Die Spanier zahlen für den Spieler aus der Elfenbeinküste bis zu 140 Millionen Euro.
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6: Was habt ihr heute noch so vor? Ich meine, es ist Donnerstag. Donnerstag bietet sich immer ganz gut für Afterwork an. Und vielleicht wird bei euch ja heute auch eine legendäre Nacht draus. Black Eyed Peas habe ich jetzt für euch. Und da geht es genau darum. I got a feeling. Ich habe da sowas im Gefühl, dass heute Nacht ziemlich gut wird. Ich bin Sophia. Hi.

Absolute Top 2000er hier mit mir, Sophia. Und Anfang der 2000er gab es die Songs, die nicht unbedingt perfekt sein wollten, ne? Sondern einfach ehrlich und direkt. Natasha Bedingfield hat aus der Suche nach den richtigen Worten einen ihrer größten Hits gemacht, These Words. Damit ist natürlich I love you gemeint. Ich liebe dich. Und wir wissen alle, diese Worte, die kommen nicht mal so eben über die Lippen, ne? Der Song, der war 2004 überall. Und das Schöne ist, dass wir hier bei uns ja die Songs sammeln, die wir so schnell nicht vergessen. Ich bin Sophia. Macht euch einen schönen Nachmittag. Jetzt mit Natasha Bedingfield.

Pink liegt ihr Fokus im Sommer 2026, also aktuell darauf, ihr 10. Album fertig zu bekommen und ein Release-Datum bekannt zu geben. Ich glaube, alle Fans warten darauf schon. Und musikalisch soll das ein bisschen anders klingen, aber jetzt auch nicht komplett, hat sie in einem Interview dazu verraten. Also ich glaube, wir dürfen alle sehr gespannt sein. Hier kriegt das jetzt mit einem alten Banger aus den 2000ern. Pink und So What? Ich bin Sophia, absolut top 2000er live bei euch.

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5: Mit mir, Sophia. Hello. Ich hoffe, euch geht's gut. Ich hoffe, ihr lasst euch nicht stressen hier am Donnerstagnachmittag. Ne? Wir haben es ja schon fast ins Wochenende geschafft. Ich finde, Donnerstag ist ja irgendwie auch schon ein Stück vom Wochenende. Der eine oder andere schon im Homeoffice. Da kann man es auch ein bisschen ruhiger angehen lassen, oder? Sugar Babes habe ich jetzt für euch mit Push the Button.

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Ne, ihr wisst ganz genau, welcher Song es kommt. Britney Spears mit Lucky. Der berühmte Refrain beschreibt Lucky, einen fiktiven Hollywood-Star. Damit ist eigentlich Britney Spears gemeint. Schön, erfolgreich, berühmt und von allen geliebt. Aber niemand sieht, was wirklich in ihr vorgeht. Britney Spears released Lucky im Jahr 2000 und damit auch einen ihrer ehrlichsten Songs, der wirklich tief blicken lässt. Lucky jetzt hier bei Absolut Top 2000er mit mir, Sophia. 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

0: Leute, die 2000er lassen sich am besten von euch beschreiben. Die uns hier tagtäglich hören, wie zum Beispiel Marcel aus Gütersloh in NRW.
1: Liebe eure Musik, sehr gute Show, wie immer.
0: Ja, oder lassen wir doch jetzt einfach so stehen und genießen den nächsten 2000er. Amy Winehouse und Back to Black. Hier war absolut top 2000er. Ich bin Sophia, schönen Nachmittag.

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2: Es ist 16 Uhr.
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7: Im Studio Lisa Schwarzkopf. Der Mann, der bei einer Verdi-Demo in München eine Mutter und ihr Kind mit einem Auto getötet hat, muss lebenslang hinter Gitter. Das Bayerische Oberlandesgericht stellte auch die besondere Schwere der Schuld fest. Er kann nach 15 Jahren voraussichtlich also nicht auf Bewährung raus. Bekommt Deutschland zum ersten Mal eine Frau als Staatsoberhaupt? Auch führende Unionspolitiker sind dafür, dass Bundespräsident Steinmeier eine Nachfolgerin bekommen soll. Unionsfraktionschef Frei sagte den Funke-Zeitungen, er würde sich das wünschen. Im Schwarzen Meer ist offenbar ein Frachtschiff.

0: Schiff einer deutschen Reederei von russischen Drohnen schwer beschädigt worden. Das berichtet die Bild-Zeitung. Das Schiff fährt unter der Flagge Liberias. Deutsche Besatzungsmitglieder sollen nicht an Bord gewesen sein. Reste einer SpaceX-Rakete sind auf dem Mond eingeschlagen. Das haben europäische Wissenschaftler jetzt bestätigt. Es handelt sich dabei um ein etwa 4 Tonnen schweres Trümmerteil, das 1,5 Jahre durchs All geflogen war. Solche Einschläge gelten als Gefahr für eine mögliche Basis auf dem Mond.
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2: Deutschland genießt die Sommerferien im Freibad, im Urlaub oder ganz entspannt daheim. Wir begleiten euch mit den 2000ern Bangern. Und da habe ich jetzt so einen richtigen Banger für euch. Feiere ich sehr. Ich drehe mir den jetzt hier im Studio auch ein bisschen lauter. Jennifer Lopez und Let's Get Loud. Sophia hier. Hi.

Flipflops sind die Schuhe der Freiheit, aber auch die nervigsten Schuhe, wenn man durch die Gänge im Office schlappt. Meine Meinung. Sophia hier war absolut Top 2000er. Ich habe heute welche an und ja, dieses Geräusch hier ist auch echt ein bisschen unangenehm, wenn man hier von Gang zu Gang geht. Und ja, ich weiß, man kann es mit ein bisschen Spannung im Fuß auch steuern, aber kennt ihr das nicht, dass man manchmal auch ein bisschen zu faul dafür ist und dann lieber durchschlappt? Zum Glück muss ich nicht so viel laufen, weil ich stehe hier gerade im Studio für euch und spiele euch die 2000er Chris Brown jetzt mit With You.

0: Leute, erinnert ihr euch noch an euer erstes Smartphone? Meins war ein sehr schmales, pinkes Klapphandy mit Blümchen drauf. Ich glaube, ihr wisst vielleicht, welches Modell ich damals hatte. Das war so ein richtiges Princess-Handy und ich hab's geliebt. Ich war so stolz drauf.
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3: 2007 hat sich für uns die Welt verändert. Das erste Smartphone kam raus, es war das erste iPhone und es hatte nur Edge, dieses ganz langsame Internet. Und ich weiß noch ganz genau, wie wir alle in der Straßenbahn um die eine Klassenkameradin rumsaßen, wie sie auf ihrem Handy SchülerVZ im Internetbrowser geöffnet hat und diese Seite so Pixel für Pixel mega langsam geladen hat und wir alle so begeistert von diesem Ding waren. Und ich habe mal ein bisschen Mathematik hier betrieben. Heutzutage ist ein durchschnittliches Smartphone im Internet 1300 Mal schneller als damals. Krass, oder? Also wenn ihr mal echte 2000er-Vibes haben wollt, dann fahrt doch einfach mal auf die Autobahn oder eine Runde Zug und versucht ein Video zu laden. Dank Digitalisierung kein Problem.
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7: This shit is bananas. Ich glaube, ihr wisst ganz genau, von welchem Song ich hier spreche. Gwen Stefani und Hollaback Girl habe ich hier noch zwei Songs für euch. Jetzt erstmal noch Duffy und Mercy. Ich bin Sophia, hello.
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Wer hat sich nicht auch schon immer mal gewünscht, Cheerleader an der Highschool zu sein? Ich, Sophia, zu 100%, kann ich mir immer noch gut vorstellen, auch wenn ich jetzt mittlerweile ein bisschen zu alt, glaube ich, dafür bin. Und dann am besten auch noch jedes Klischee dort erfüllen, ne? Und mit dem Captain aus dem Footballteam durchbrennen. Lieben wir sehr, Cheerleader-Waves, jetzt hier mit Gwen Stefani und Holla Back Girl bei Absolut Top 2000er.

0: Wir haben hier quasi den Bildungsauftrag, euch jeden Tag mit 2000er Vibes zu versorgen. Ich bin Sophia und Morning Mandino, der trägt da auch ganz schön zu bei, wenn's wieder heißt.
1: Sätze, die nur 2000er Fans verstehen, hier auf eurem Morgen. Ich bin der Dino, Unterstützung habe ich von Kollegin Sophia.
0: Ich muss noch mein Scooby-Doo-Band fertig machen. Schön waren sie, gell? Bunt, geflochten.
1: Das war gar nicht mal so einfach, aber ich war zum Beispiel voll der Scooby-Doo-Profi. Also ich habe das den ganzen Tag gemacht. Ich hatte so viele Schlüsselanhänger. Es hat auch immer so ganz schlimm gerochen.
0: Es hat ein bisschen giftig gerochen, aber wir haben es alle an den Armen getragen. Wir hatten es als Schlüsselanhänger. Es hat einfach zu den 2000ern dazugehört.
1: Ich muss noch mein Scooby-Doo-Band fertig machen. Sätze, die nur 2000er-Fans verstehen.
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2: Es ist 17 Uhr.
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6: Im Studio Lisa Schwarzkopf. Im Prozess um den tödlichen Autoanschlag auf eine Münchner Verdi-Demo ist der Täter zu lebenslanger Haft verurteilt worden. Das Gericht stellte außerdem die besondere Schwere der Schuld fest. Der 25-Jährige hatte eine Mutter und ihr Kind getötet. Der Bund will Unternehmen helfen, die wegen des Niedrigwassers in den Flüssen ihre Transportketten über Wasser umstellen müssen. Verkehrsminister Bilger plant unter anderem Ausnahmen vom Sonntagsfahrverbot für Lkw. Langfristig sollen sowohl Schiffe als auch Infrastruktur besser an Niedrigwasser angepasst werden. In der Demokratischen Republik Kongo breitet sich das Ebola-Virus weiter ungewöhnlich schnell aus. Rund 1800 Menschen sind seit Mai daran gestorben. Die USA haben jetzt 210 Millionen Euro zur Ebola-Bekämpfung bereitgestellt. Fußball-Bundesligist RB Leipzig fährt eine absolute Mega-Ablöse ein. Yann Diomandé wechselt für mindestens 125 Millionen Euro zu Real Madrid. Der Transfer ist jetzt offiziell bestätigt. Die Summe kann durch Boni auf rund

0: Und 140 Millionen Euro steigen.
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2: Die Tänze, die wir damals einstudiert haben, um bei unseren Freunden übernachten zu dürfen und unseren Eltern vorgeführt haben, die waren teilweise bodenlos. Ne? Ich schäme mich bis heute dafür. Einer davon war auf Nelly Furtado mit All Good Things Come to an End. Den habe ich jetzt für euch. Ich bin Sophia, schönen Feierabend.

Wer ist eigentlich diese Emanuela? Habe ich mich damals immer gefragt, als Fettes Brot damit hoch und runter lief bei Viva und MTV. Wissen wir tatsächlich bis heute nicht. Fettes Brot haben nie offiziell verraten, ob es eine echte Emanuela gibt oder ob sie komplett erfunden ist. Über die Jahre gab es da wirklich zig Spekulationen. Die Jungs haben aber nie aufgelöst. Ich widme denen jetzt einfach euch, Emanuelas, die gerade reinhören hier bei Absolute Top 2000er. Ich bin Sophia. Viel Spaß mit Fettes Brot und Emanuela.

0: Habt ihr eigentlich schon unsere Nummer klar gemacht? Die absolute Top 2000 allein 0160 800 700 und die 5. Da melden sich jeden Tag so liebe Mäuse aus unserer Community rein wie Jessica aus Braunschweig.
1: Ich höre absolute Top 2000er wirklich immer im Auto, einfach weil es mir immer gute Laune gibt, weil es mich einfach an meine Kindheit erinnert, an die coolen Erinnerungen und ja, das ist einfach mein absolutes Lieblingsradio.
0: Dann ab in den Feierabend mit euch. Dreht euch den hier jetzt schön auf, Lady Gaga und Paparazzi, absolute Top 2000er läuft hier mit mir, Sophia.

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1: Ich bin Sophia und mein Auftrag ist es, euch im Feierabend mit den 2000ern zu versorgen, die wir damals gefeiert haben, zu denen wir geweint haben, weil wir Liebeskummer hatten, zu denen wir unseren ersten Absturz auf einer Party hatten oder die wir einfach genossen haben und mit einer schönen Zeit verbinden. Justin Timberlake und Senorita ist so einer, der kriegt er jetzt von mir.

Manchmal sind die Songs, die am fröhlichsten klingen, die mit den fiesesten Botschaften. Genau das hat Lily Allen 2006 absolut bewiesen mit Smile. Der klingt nach Sommer, nach Leichtigkeit, nach guter Laune, erzählt aber davon, wie gut es sich anfühlt, wenn der Ex endlich merkt, was er verloren hat. That's the spirit hier am Feierabend. Bei absolut Top 2000er.

2006 haben die Jungs von Take That was geschafft, womit kaum jemand gerechnet hat. Ne? Nach 10 Jahren Pause haben sie ihr Comeback gefeiert und zwar ohne Robbie Williams. Die erste neue Single als Vierer-Quartett sozusagen war Patience. Den kriegt er jetzt von mir. Man muss aber dazu sagen, dass 2010 Robbie sich doch nochmal der Band genähert hat, ist auch für ein Album nochmal zurückgekommen, was ein riesiger Erfolg war, aber so ein richtiges Comeback seinerseits gab es nicht. Hier jetzt für euch Take That bei Absolute Top 2000er ohne Robbie Williams mit Patience. Ich bin Sophia, schönen Feierabend.

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5: Es ist 18 Uhr.
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7: Im Studio Lisa Schwarzkopf. Der Mann, der bei einer Verdi-Demo in München eine Mutter und ihr Kind mit einem Auto getötet hat, muss lebenslang hinter Gitter. Das Bayerische Oberlandesgericht stellte auch die besondere Schwere der Schuld fest. Er kann nach 15 Jahren voraussichtlich also nicht auf Bewährung raus. Um das Flugzeug, neben dem die Sprengstoffdrohne am Leipziger Flughafen gefunden wurde, gibt es offenbar Verwirrung. Unter anderem die Süddeutsche Zeitung berichtet, es hatte Munition geladen. Laut Focus wird das aber vom Bundesinnenministerium dementiert. Wer hinter dem mutmaßlichen fehlgeschlagenen Anschlag steckt, ist weiter unklar. Die Hitzewellen haben in Deutschland für deutlich mehr Todesfälle als sonst gesorgt. Das Robert-Koch-Institut spricht von fast 12.000 Hitzetoten. Dabei ist Hitze in den allermeisten Fällen nicht die eigentliche Todesursache, sondern Vorerkrankungen wie Herz-Kreislauf-Erkrankungen. Reste einer SpaceX-Rakete sind auf dem Mond eingeschlagen. Das haben europäische Wissenschaftler jetzt bestätigt. Es handelt sich um ein etwa 4 Tonnen schweres Trümmerteil. Solche Einschläge sind gefährlich für eine mögliche Mondbasis.
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8: Liebe sollte sich ruhig und schön anfühlen. Avril Lavigne hat in den 2000ern Liebe ziemlich hinterfragt mit ihrem Song Complicated. Den habe ich jetzt für euch. Ich bin Sophia, macht euch einen schönen Feierabend.

keiner klingt so traurig wie Elkan in Lonely. Ich habe bei dem Song ohne Spaß jedes Mal so viel Mitleid mit ihm und vermisse auch gefühlt alle Menschen, die ich in meinem Leben einmal getroffen habe. Ich glaube aber ehrlich gesagt, seine Prime in den 2000ern, die war gar nicht so einsam. Ich glaube, der hat sich schon ziemlich gut gehen lassen auf Partys. 8 Wochen lang war Lonely sogar die Nummer 1 bei uns in Deutschland und der

Startschuss für Aikens Weltkarriere. Und Leute, ich habe ihn im Mai live gesehen und der wird immer noch gefeiert wie ein Rockstar und lässt sich auch gerne feiern. Aiken hier bei Absolute Top 2000er. Ich bin Sophia, kommt gut.

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Ein Song beschreibt das Teenager-Gefühl der 2000er so gut wie Teenage Dirtbag, ne? Der Song erzählt von einem Außenseiter, der glaubt, niemals dazu zu gehören. Und das waren ja teilweise die Gedanken, die vielleicht der ein oder andere Teenie damals hatte, ne? Wir hatten vor kurzem eine Schulklasse bei uns im Sender, die hier eine Führung bekommen hat. Und ein Mädel, die war gerade mal in der 7. Klasse, die feiert den Song, meinte sie. Wir feiern ihn auch, deswegen ist er hier bei uns in der Playlist bei Absolute Top 2000er. Weetus und Teenage Dirtbag. Sophia hier, kommt gut in Feierabend.

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7: Ich bin Sophia und jetzt gibt's den perfekten Song für den Feierabend, um nochmal so richtig schön den Stress abzubauen vom Tag. Pink mit You and Your Hand. 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

2000er gab es ein Comeback, mit dem, glaube ich, kaum jemand gerechnet hat. Nena holt ihre 80er-Hymne zurück. Irgendwo, irgendwann, ne? Und macht gemeinsam mit Kim Wilde ein zweisprachiges Duo draus, was ich persönlich viel mehr gefeiert habe. Aber ich bin ja auch ein 2000er-Kind sozusagen. Europaweit wurde der gefeiert, sodass er bis heute unvergessen bleibt. Klingt nach Freiheit, Jugend und Feierabend hier bei Absolute Top 2000er. Nena und Kim Wilde mit Any Place, Anywhere, Anytime.

0: Wir haben hier quasi den Bildungsauftrag, euch jeden Tag mit 2000er Vibes zu versorgen. Ich bin Sophia und Morning Mandino, der trägt da auch ganz schön zu bei, wenn's wieder heißt.
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0: die nur 2000er-Fans verstehen, hier auf eurem Morgen. Ich bin der Dino, Unterstützung habe ich von Kollegin Sophia.
1: Ich muss noch mein Scooby-Doo-Band fertig machen.
2: Schön waren sie, gell?
1: Bunt, geflochten.
0: Das war gar nicht mal so einfach, aber ich war zum Beispiel voll der Scooby-Doo-Profi. Also ich habe das den ganzen Tag gemacht. Ich hatte so viele Schlüsselanhänger. Das hat auch immer so ganz schlimm gerochen.
1: Es hat ein bisschen giftig gerochen, aber wir haben es alle an den Armen getragen. Wir hatten es als Schlüsselanhänger. Es hat einfach zu den 2000ern dazugehört.
0: Ich muss noch mein Scooby-Doo-Band fertig machen. Sätze, die nur 2000er-Fans verstehen.
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2: Es ist 19 Uhr.
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5: Im Studio Lisa Schwarzkopf. Im Prozess um den tödlichen Autoanschlag auf eine Münchner Verdi-Demo ist der Täter zu lebenslanger Haft verurteilt worden. Das Gericht stellte außerdem die besondere Schwere der Schuld fest. Eine frühzeitige Entlassung auf Bewährung ist damit so gut wie vom Tisch. Der 25-Jährige hatte eine Mutter und ihr Kind getötet. Unternehmen, die wegen des Niedrigwassers in den Flüssen vom Wasser auf Straße oder Schiene ausweichen müssen, kriegen Hilfe vom Bund. Verkehrsminister Bilger will unter anderem das Sonntagsfahrverbot lockern. Langfristig soll investiert werden, um Infrastruktur und Schiffe besser an Niedrigwasser anzupassen. Die Union sackt in Umfragen immer weiter ab. Im neuen ARD-Deutschland-Trend sagen nur noch 21%, dass sie CDU/CSU wählen würden. So schlecht hat die Union seit Jahren nicht abgeschnitten. Die AfD steht mittlerweile bei 28% und baut ihren Vorsprung weiter aus. Fußball-Bundesligist RB Leipzig fährt eine absolute Mega-Ablöse ein. Yann Diomande wechselt für mindestens 125 Millionen Euro zu Real Madrid. Der Transfer ist jetzt offiziell bestätigt.
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1: 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Es ist 20 Uhr.
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2: Im Studio Lisa Schwarzkopf. Der Mann, der bei einer Verdi-Demo in München eine Mutter und ihr Kind mit einem Auto getötet hat, muss lebenslang hinter Gitter. Das Bayerische Oberlandesgericht stellte auch die besondere Schwere der Schuld fest. Er kann nach 15 Jahren voraussichtlich also nicht auf Bewährung raus. Ist Russland für den mutmaßlichen fehlgeschlagenen Drohnenanschlag am Leipziger Flughafen verantwortlich? Für die Grünen ist die Antwort darauf ein klares Ja. Es liegt nahe, dass es sich um russischen Staatsterrorismus handeln könnte, sagte Fraktionschefin Dröge zu Welt. Wenn die Rentenreform noch dieses Jahr kommen soll, muss die Rente mit 63 abgeschafft werden. Das hat Unionsfraktionschef Frei jetzt nochmal betont und nimmt Bundessozialministerin Baas in die Pflicht. Die müsse einen Entwurf vorlegen, der auch die umstrittene Abschaffung enthält, das sagte Frei der Rheinischen Post. Reste einer SpaceX-Rakete sind auf dem Mond eingeschlagen. Das haben europäische Wissenschaftler jetzt bestätigt. Es handelt sich um ein etwa 4 Tonnen schweres Trümmerteil. Solche Einschläge sind gefährlich für eine mögliche Mondbasis.
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2: Es ist 21 Uhr.
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5: Im Studio Lisa Schwarzkopf. Im Prozess um den tödlichen Autoanschlag auf eine Münchner Verdi-Demo ist der Täter zu lebenslanger Haft verurteilt worden. Das Gericht stellte außerdem die besondere Schwere der Schuld fest, eine frühzeitige

0: Die Entlassung auf Bewährung ist damit so gut wie vom Tisch. Der 25-Jährige hatte eine Mutter und ihr Kind getötet. Die Sprengstoffdrohne vom Leipziger Flughafen ist jetzt ein Fall für die Bundesanwaltschaft. Die Behörde hat die Ermittlungen übernommen. Nach wie vor ist unklar, wer hinter dem Vorfall steckt. Der Flughafen gilt als Umschlagplatz für militärische Hilfslieferungen an die Ukraine. Hitzewellen werden in Deutschland zu einem immer größeren Problem. Deshalb fordern Umwelt- und Sozialverbände einen Hitzegipfel der Bundesregierung. Bund, Länder und Kommunen sollen ihre Maßnahmen besser abstimmen. Außerdem braucht es einen bundesweiten Hitzeaktionsplan und mehr Klimaschutz. Fußball-Bundesligist RB Leipzig fährt eine absolute Mega-Ablöse ein. Yann Diomande wechselt für mindestens 125 Millionen Euro zu Real Madrid. Der Transfer ist jetzt offiziell bestätigt.
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1: 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Es ist 22 Uhr.
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2: Im Studio Philipp Nützig. Die Sprengstoffdrohne vom Leipziger Flughafen ist jetzt ein Fall für die Bundesanwaltschaft. Die Behörde hat die Ermittlungen übernommen. Nach wie vor ist unklar, wer hinter dem Vorfall steckt. Der Flughafen gilt als Umschlagplatz für militärische Hilfslieferungen an die Ukraine. Der Bund will Unternehmen helfen, die wegen des Niedrigwassers in den Flüssen ihre Transportketten über Wasser umstellen müssen. Verkehrsminister Bilger plant unter anderem Ausnahmen vom Sonntagsfahrverbot für Lkw. Langfristig sollen sowohl Schiffe als auch Infrastruktur besser an Niedrigwasser angepasst werden. Der Mann, der bei einer Verdi-Demo in München eine Mutter und ihr Kind mit einem Auto getötet hat, muss lebenslang hinter Gitter. Das bayerische Oberlandesgericht stellte auch die besondere Schwere der Schuld fest. Er kann nach 15 Jahren voraussichtlich also nicht auf Bewährung raus. Bekommt Deutschland zum ersten Mal eine Frau als Staatsoberhaupt? Auch führende Unionspolitiker sind dafür, dass Bundespräsident Steinmeier eine Nachfolgerin bekommen soll. Unionsfraktionschef Frei sagte den Funke-Zeitungen, er würde sich das wünschen.
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2: Es ist 23 Uhr.
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5: Im Studio Philipp Nützig. Die Bundesanwaltschaft ermittelt jetzt zu der Sprengstoffdrohne am Leipziger Flughafen. Der Fall ist von besonderer Bedeutung für die Sicherheit, so die Begründung. Wer hinter dem Vorfall in Leipzig steckt, ist noch unklar. Einige Experten halten Russland für den Drahtzieher. Im Prozess um den tödlichen Autoanschlag auf eine Münchner Verdi-Demo ist der Täter zu lebenslanger Haft verurteilt worden. Das Gericht stellte außerdem die besondere Schwere der Schuld fest. Eine frühzeitige Entlassung auf Bewährung ist damit so gut wie vom Tisch. Der 25-Jährige hatte eine Mutter und ihr Kind getötet. Unternehmen, die wegen des Niedrigwassers in den Flüssen vom Wasser auf die Straße oder Schiene ausweichen müssen, kriegen Hilfe vom Bund. Verkehrsminister Bilger will unter anderem das Sonntagsfahrverbot lockern. Langfristig soll investiert werden, um Infrastruktur und Schiffe besser an Niedrigwasser anzupassen.
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1: 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Es ist 0 Uhr.
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2: Im Studio Philipp Nützig. Die Sprengstoffdrohne vom Leipziger Flughafen ist jetzt ein Fall für die Bundesanwaltschaft. Die Behörde hat die Ermittlungen übernommen. Nach wie vor ist unklar, wer hinter dem Vorfall steckt. Der Flughafen gilt als Umschlagplatz für militärische Hilfslieferungen an die Ukraine. Der Mann, der bei einer Verdi-Demo in München eine Mutter und ihr Kind mit einem Auto getötet hat, muss lebenslang hinter Gitter. Das bayerische Oberlandesgericht stellte auch die besondere Schwere der Schuld fest. Er kann nach 15 Jahren voraussichtlich also nicht auf Bewährung raus. In Deutschland sind in diesem Jahr bislang über 260 Menschen bei Badeunfällen ums Leben gekommen. Das sind 15 mehr als im gleichen Vorjahreszeitraum. Vor allem im Juni gab es nach Angaben der Deutschen Lebensrettungsgesellschaft einen dramatischen Anstieg. Fußball-Bundesligist RB Leipzig fährt eine absolute Mega-Ablöse ein. Yann Diomandé wechselt für mindestens 125 Millionen Euro zu Real Madrid. Der Transfer ist jetzt offiziell bestätigt. Die Summe kann durch Boni auf rund 140 Millionen Euro steigen.
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2: 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Es ist 1 Uhr.
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4: Im Studio Philipp Nützig. Die Bundesanwaltschaft ermittelt jetzt zu der Sprengstoffdrohne am Leipziger Flughafen. Der Fall ist von besonderer Bedeutung für die Sicherheit, so die Begründung. Wer hinter dem Vorfall in Leipzig steckt, ist noch unklar. Einige Experten halten Russland für den Drahtzieher. Im Prozess um den tödlichen Autoanschlag auf eine Münchner Verdi-Demo ist der Täter zu lebenslanger Haft verurteilt worden. Das Gericht stellte außerdem die besondere Schwere der Schuld fest. Eine frühzeitige Entlassung auf Bewährung ist damit so gut wie vom Tisch. Der 25-Jährige hatte eine Mutter und ihr Kind getötet. Der Bund will Unternehmen helfen, die wegen des Niedrigwassers in den Flüssen ihre Transportketten über Wasser umstellen müssen. Verkehrsminister Bilger plant unter anderem Ausnahmen vom Sonntagsfahrverbot für Lkw. Langfristig sollen sowohl Schiffe als auch Infrastruktur besser an Niedrigwasser angepasst werden. Bekommt Deutschland zum ersten Mal eine Frau als Staatsoberhaupt? Auch führende Unionspolitiker sind dafür, dass Bundespräsident Steinmeier eine Nachfolgerin bekommen soll. Unionsfraktionschef Frei sagte den Funke-Zeitungen, er würde sich das wünschen.
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1: 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Es ist 2 Uhr.
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2: Im Studio Philipp Nützig. Die Sprengstoffdrohne vom Leipziger Flughafen ist jetzt ein Fall für die Bundesanwaltschaft. Die Behörde hat die Ermittlungen übernommen. Nach wie vor ist unklar, wer hinter dem Vorfall steckt. Der Flughafen gilt als Umschlagplatz für militärische Hilfslieferungen an die Ukraine. Unternehmen, die wegen des Niedrigwassers in den Flüssen vom Wasser auf die Straße oder Schiene ausweichen müssen, kriegen Hilfe vom Bund. Verkehrsminister Bilger will unter anderem das Sonntagsfahrverbot lockern. Langfristig soll investiert werden, um Infrastruktur und Schiffe besser an Niedrigwasser anzupassen. In Deutschland sind in diesem Jahr bislang über 260 Menschen bei Badeunfällen ums Leben gekommen. Das sind 15 mehr als im gleichen Vorjahreszeitraum. Vor allem im Juni gab es nach Angaben der Deutschen Lebensrettungsgesellschaft einen dramatischen Anstieg. Fußball-Bundesligist RB Leipzig fährt eine absolute Mega-Ablöse ein. Jan Diomande wechselt für mindestens 125 Millionen Euro zu Real Madrid. Der Transfer ist jetzt offiziell bestätigt. Die Summe kann durch Boni auf rund 140 Millionen Euro steigen.
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